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So beginnt jedes iranische Märchen. Einer war da, der andere fehlte. Außer Gott war unter dem dämmerigen Firmament niemand da. Dass Millionen von Pilgern jedes Jahr in die heilige Stadt Mashhad kamen, wo der achte schiitische Imam Reza begraben liegt, war für uns Mashhadis ganz normal. Hier haben viele einen besonderen Bezug zu Imam Reza, der angeblich mit einer vergifteten Weintraube ermordet wurde. Sein Mausoleum ist seit Hunderten von Jahren ein spiritueller Ort, um Freude, aber auch Kummer zu teilen. Auch wenn man nicht besonders religiös war, hatte das Mausoleum oft einen Platz im Herzen. Und doch hörten wir Mädchen immer wieder, wir sollten aufpassen, wenn wir dort sind. Wir haben die Erwachsenen nicht wirklich ernst genommen, denn wir waren Kinder. Die Großmütter warnten davor, die Schleier aus Versehen verkehrt herumzutragen und so im Hof des Mausoleums herumzugehen. Damit signalisiert man nämlich den Männern Offenheit für eine Zeitehe, sagten sie. Das fanden manche Mädchen lustig und wollten es genauer wissen. Natürlich liefen sie kichernd zu ihren Freundinnen, sobald die Männer auf sie zukamen. Das Leben war voller Verbote, voller Sehnsucht und voller Widersprüche. Das Leben war normal. Dass religiöse Verwandte immer mehr auf den religiösen Staat geschimpft haben, war für uns auch normal, obwohl wir es vielleicht nicht ganz verstanden haben. Denn wir waren nur Kinder.

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Außer Gott war unter dem dämmerigen Firmament niemand da. Dass Millionen von Pilgern jedes Jahr in die heilige Stadt Mashhad kamen, wo der achte schiitische Imam Reza begraben liegt, war für uns Mashhadis ganz normal. Hier haben viele einen besonderen Bezug zu Imam Reza, der angeblich mit einer vergifteten Weintraube ermordet wurde. Sein Mausoleum ist seit Hunderten von Jahren ein spiritueller Ort, um Freude, aber auch Kummer zu teilen. Auch wenn man nicht besonders religiös war, hatte das Mausoleum oft einen Platz im Herzen. Und doch hörten wir Mädchen immer wieder, wir sollten aufpassen, wenn wir dort sind. Wir haben die Erwachsenen nicht wirklich ernst genommen, denn wir waren Kinder. Die Großmütter warnten davor, die Schleier aus Versehen verkehrt herumzutragen und so im Hof des Mausoleums herumzugehen. Damit signalisiert man nämlich den Männern Offenheit für eine Zeitehe, sagten sie. Das fanden manche Mädchen lustig und wollten es genauer wissen. Natürlich liefen sie kichernd zu ihren Freundinnen, sobald die Männer auf sie zukamen. Das Leben war voller Verbote, voller Sehnsucht und voller Widersprüche. Das Leben war normal. Dass religiöse Verwandte immer mehr auf den religiösen Staat geschimpft haben, war für uns auch normal, obwohl wir es vielleicht nicht ganz verstanden haben. Denn wir

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